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2: Hallo und herzlich willkommen bei SBS Audio. Sie hören das Programm in deutscher Sprache. Am Mikrofon Wolfgang Müller. Und ich freue mich, dass Sie an diesem Freitag dabei sind. Ich zolle auch allen indigenen Menschen in Australien meinen Respekt. Sie haben durch ihre Kultur unser Leben auf diesem Kontinent reich mitgestaltet. Sie rollt seit über einer Woche. Die FIFA-Fußball-Weltmeisterschaft 2026 und SBS überträgt alle Spiele. Auf dem Programm an diesem Wochenende stehen Spiele Australiens und Deutschlands.

0: hören von unserem Fußballkorrespondenten aus Kanada. Und für Naturliebhaber ist die Westküste von Tasmanien ein Paradies. Hier findet man steile Berge, tiefe Täler, ungezähmte Flüsse und windverblasene Hochebenen. Ralf Wildenhauer betreibt dort ein Hotel und berichtet. Und für die Spiele der deutschen Nationalmannschaft gibt es in Sydney bald auch Public Viewing. Die Einzelheiten verrät Generalkonsul Felix Schwarz am Ende der Sendung. Und wir bieten noch vieles mehr, zum Beispiel Musik. Aber beginnen wir das Programm mit den Nachrichten. US-Vizepräsident Vance wird vorerst nicht zur Verhandlung mit dem Iran in die Schweiz fliegen. Als Grund nannte das Weiße Haus logistische Schwierigkeiten. Ob und wann die Reise stattfinden soll, ist unklar. Eigentlich sollten sich die Delegation aus dem Iran und den USA bereits heute in einem Hotel bei Luzern treffen, um über ein dauerhaftes Ende des Krieges zu verhandeln. Inzwischen warnt Vance Israel mit deutlichen Worten vor weiterer Kritik an der US-Regierung. Er stellt klar, wer in Jerusalem glaubt, dass US-Präsident Trump das Problem sei, liege komplett daneben.
1: Donald J. Trump is the only head of state in the entire world who is sympathetic to the nation of Israel at this moment in time. The other thing that I would say is that over the last 3 months, 2/3 of the defensive weapons that have protected your homeland have been built by American hands and paid for by American tax dollars. And anybody in Israel who thinks their biggest problem is the President of the United States needs to wake up and smell the reality of the situation that country is in.
0: Der britische Premierminister Starmer muss mehr denn je um sein Amt bangen. Sein parteiinterner Rivale Andy Burnham ist ins Parlament gewählt worden. Der 46-Jährige gewann den Sitz bei einer Nachwahl. Burnham könnte nun Starmer in eine parteiinterne Führungswahl zwingen. Starmer steht seit Monaten massiv unter Druck. Zugespitzt hatte sich die Lage vor allem durch die herben Verluste für Labour bei den Kommunal- und Regionalwahlen in England, Schottland und Wales Anfang Mai. Kuba plant offenbar eine historische Abkehr von Teilen seiner sozialistischen Planwirtschaft. Die von der Kommunistischen Partei und dem ehemaligen Staatschef Raúl Castro unterstützten Maßnahmen sehen unter anderem die Zulassung privater Immobilienprojekte vor. Darüber hinaus sollen Staatsbetriebe in private Unternehmen mit Aktienbeteiligung umgewandelt werden und private Banken Zugang zum Finanzsektor halten. Das wesentliche Ziel sei es, die Lebensqualität der Bevölkerung zu verbessern. Hintergrund der Reformen ist die schwere Wirtschaftskrise auf der Karibikinsel, die durch US-Sanktionen verschärft wurde. Diese führte zu einem Rückzug ausländischer Firmen und belastet den wichtigen Tourismussektor. Vertreter ethnischer Gruppen haben Pauline Hansons Forderung nach einem monokulturellen Australien kritisiert. Die Vorsitzende der One Nation Party nutzte ihre Rede im National Press Club Anfang der Woche, um ein Ende der Multikulturalismuspolitik und eine Schließung von SBS zu fordern. Auch der Dachverband der ethnischen Gemeinschaften Australiens, FECA, weist Hansons Äußerung entschieden zurück und bezeichnet den Vorschuss als Versuch, eine diskreditierte White Australia Policy wiederzubeleben. FECA-Vorsitzender Peter Dukas erklärt, Hansons Äußerungen ignorieren die zentrale Rolle von Migranten in der australischen Geschichte und nationalen Identität.
2: The idea of a monocultural Australia is not mainstream. So people from all backgrounds, all faiths, all religions, multicultural Australia is what is normal here. It's what has always been normal here. And what Ms. Hanson is saying, is talking about, is not only a revisionism or a nostalgia for a policy that's long gone. It's something that never was. And I think that's what we need to be mindful of.
0: Und hier noch eine Meldung vom Sport. Die Vorfreude auf das zweite WM-Spiel der Socceroos ist groß. Das Team trifft morgen am 20. Juni um 5 Uhr Australian Eastern Standard Time in Seattle auf den Co-Gastgeber des Turniers, die USA. Ein Sieg würde beide Mannschaften in die K.O.-Runde bringen, nachdem beide Nationen ihre Auftaktspiele gewonnen haben. US-Nationaltrainer Pochettino sagt gegenüber SBS, der Druck ist groß.

Ja, das ist Udo Lindenberg und er macht immer noch sein Ding. Und damit nochmals herzlich willkommen bei SBS Audio. Sie hören das Programm in deutscher Sprache. Im Studio Wolfgang Müller. Und ich freue mich, dass Sie uns zuhören und verspreche Ihnen ein interessantes Programm. Und steigen wir gleich ein in den aktuellen Teil der Sendung. Die Absichtserklärung über einen Frieden zwischen den USA und dem Iran wurde von Präsident Trump bei einem prunkvollen

0: Na, im Palast von Versailles unterzeichnet. Na, wo auch sonst. Doch von überall gibt es Kritik. Nicht am dargebotenen Essen, nein, sondern an den Inhalt des dünnen Dokuments. Und auch Dieter Herrmann, Chefredakteur der Woche in Australien, ist nicht glücklich.
1: Das Essen war, glaube ich, in dieser Situation wirklich nicht mehr wichtig, sondern dieser unsägliche Vertrag, den Trump da unterschrieben hat. Es gibt da ganz viel Kritik, selbst aus den eigenen Reihen. Also ich weiß von Bill Cassidy, das ist ein Parteifreund von Trump im Senat, der hat gesagt, vor dem Krieg war die Straße von Hormus offen und die Schiffe konnten passieren und die Sanktionen hätten den Iran in die Knie gezwungen. Und jetzt seien 13 amerikanische Soldaten tot und Sanktionen wurden gelockert. Und Amerika hätten Milliarden an den, die Amerikaner, die normalen Bürger hätten Milliarden an den Zapfsäulen für den Krieg bezahlen müssen. Und Cassidy fasst dann zusammen, das ist der schlimmste außenpolitische Fehler seit Jahrzehnten. Und ich glaube, das ist tatsächlich so, da ist wirklich eigentlich alles schiefgelaufen und nichts von dem, was Präsident Trump erwartet oder versprochen hat, ist eingetreten.
0: Ja, wie konnte das denn so verkehrt laufen?
1: Ich glaube, er hatte keinen Exit-Plan. Er hatte einfach sich vorher nie überlegt, wie er da wieder rauskommt aus dieser Zwickmühle, die er eigentlich selber angerichtet hat. Er hat den Iran angegriffen und hat versprochen, dass er einen Regimewechsel, einen Regierungswechsel erreichen wird, weil diese Regierung wäre unmöglich für das Volk. Und jetzt sitzt die Regierung in Teheran fester im Sattel als jemals zuvor. Die feiern in Teheran, das kann man auch gut verstehen, weil das, was da jetzt passiert ist, ist im Grunde genommen so etwas wie eine bedingungslose Kapitulation der Vereinigten Staaten.
0: Das ist ja sehr überraschend. Das alte Regime, also die Mullahs, die an der Macht waren und das Volk tyrannisiert haben, sind ja alle nun ins Jenseits befördert worden. Aber dennoch hat es da keine Veränderung gegeben.
1: Richtig, das neue Regime scheint leger ausgedrückt noch ein Zahn schärfer zu sein. Also wer da im Moment an der Regierung sitzt, ist wirklich ein richtiger Hardliner und wird versuchen, dieses Land, dieses riesige Land, den Iran, total unter islamischen Regeln unter Kontrolle zu haben. Und ich fürchte, so wie die Situation im Moment ist und auch so wie der Vertrag aussieht zwischen den USA und dem Iran, wird den Hardlinern im Iran das auch gelingen.
0: Ja, das allein ist ja schon mal eine bittere Fehlkalkulation. Was haben die Diplomaten gemacht?
1: Ja, welche Diplomaten? Da gibt's ja diesen Herrn Witkopf, der sämtliche schwierigen Verhandlungen für Herrn Trump führt, obwohl er eigentlich Immobilienmakler ist, was Herr Trump ja auch immer war. Und der hat ziemlich viel verhandelt, aber eigentlich nichts zugunsten der USA. Er hat immer nachgeben müssen, zwangsläufig, weil sich gezeigt hat, dass auch militärisch der Iran offensichtlich die Oberhand hatte in dieser Region und tatsächlich stärker war als diese Armada, die die Amerikaner da im Wasser vor Iran aufgefahren haben.
0: Ja, vielleicht ist es auch ein grundsätzlicher Ansatz. Trump und seine Milliardäre aus der Real Estate Branche scheinen ja an Deals zu glauben. Aber der Rest der Welt denkt anders.
1: Das liegt vielleicht daran, dass sie vor allen Dingen an oder sogar nur an Deals glauben und im Grunde genommen diese Deals nicht mal einen diplomatischen Touch enthalten, sondern es geht dabei offensichtlich nur um Geld. Verhandelt wurde, glaube ich, auch vor allen Dingen um Geld, weil in diesem Vorvertrag, der da geschlossen worden ist, jetzt, das ist ja nicht der endgültige Vertrag, in diesem Vorvertrag ist festgelegt, dass die USA und ihre Partner in dem Krieg an den Iran rund 300 Milliarden Dollar, ich rede von Milliarden, nicht von Millionen, sozusagen als Wiedergutmachung, als Wiederaufbauhilfe zahlen müssen für das, was die USA im Iran zerstört haben. Das ist ein Unding. Das ist so, dass sie den Krieg angefangen haben, Krieg verloren haben und jetzt dafür bezahlen müssen, dass sie ihn verloren haben. Das ist völlig irrsinnig im Grunde genommen alles. Aber darauf läuft es hinaus, dass die USA jetzt bluten, weiter bluten, nur damit dieser Krieg zu Ende ist.
0: Es sieht schon dunkel aus, muss ich sagen. Und das Ganze ist ja auch nur für 60 Tage vereinbart worden. Es gibt ja gar keine Garantie, dass das nicht hinterher jahrelang weitergeht.
1: Nee, überhaupt gar nicht. Dieser Vorvertrag, so habe ich ihn ja genannt, dieser Vorvertrag soll nur 60 Tage gültig sein und innerhalb dieser 60 Tage, also dieser 2 Monate, sollen präzise Verträge oder ein großer präziser Vertrag ausgehandelt werden und da geht es dann wirklich um die Details und das wird, glaube ich, wirklich schwierig und wenn Ihnen das nicht gelingt innerhalb der 60 Tage, dann sind wir wieder da, wo wir vor

0: einer Woche und einem Monat auch waren.
1: Ja, und dann ist halt ja immer noch das iranische Atompotenzial, das ja da ist, denn das Uran ist ja irgendwo im Grund und Boden. Das ist ja auch etwas, was es noch zu... Wer räumt das ab? Wie wird man das bewältigen?
0: Ja, das ist völlig unklar. Wir können davon ausgehen, dass das Uran, was schon ziemlich hoch angereichert ist, gründlich versteckt worden ist. Ziemlich tief in der Erde wahrscheinlich, wo auch die dicken, fetten, bunkerbrechenden Bomben der Amerikaner nicht hinkommen. Und da ist im Detail überhaupt noch nicht drüber gesprochen worden. Das muss auch innerhalb dieser 60 Tage passieren. Und ich kann mir nicht vorstellen, dass der Iran auf die Anreicherung, auf die weitere Anreicherung von Uran verzichten wird. Offiziell natürlich, um damit Kraftwerke zu bauen oder das als Heizmaterial für Kraftwerke zu verwenden. Aber was sie dann tatsächlich letztendlich damit machen, Entschuldigung, Wolfgang, offiziell natürlich, um das als Fuel, als Heizmaterial für Kraftwerke zu verwenden. Aber was dann tatsächlich mit diesem hoch angereicherten Uran passiert, das ist völlig unklar und völlig offen und wie gesagt überhaupt nicht verhandelt.
1: Ja, wenn wir vom Mittleren Osten kurz mal den Blick abwenden. Die Bilder aus Moskau unter Beschuss, nur 15 Kilometer vom Kreml entfernt, brennt es. Da muss ich sagen, das ist erschreckend.
0: Das ist natürlich erschreckend. Erschreckend ist für mich auch, dass die Ukraine das so schnell geschafft hat, entsprechende Waffen selbst zu bauen. Das sind ja keine dazugekauften Cruise-Missiles oder dazugekauften Raketen oder Drohnen, die da in der Nähe von Moskau einschlagen, sondern das ist Eigenmaterial, Material, was sie selbst gebaut haben. Und da haben sie, glaube ich, große, große Fortschritte gemacht. Und das große Problem an der ganzen Geschichte ist, dass das sicherlich die Situation nicht verbessern wird, weder für Russland noch für die Ukraine, sondern dass es die Verhandlungen, sollte es denn irgendwann dazu kommen, womöglich noch erschweren wird.
1: Ja, ich erinnere mich noch sehr an die Diskussion mit Bundeskanzler Merz, ob wir denn nun den Taurus an die Ukrainer liefern sollen oder nicht. Von dem redet keiner mehr, brauchen die auch nicht mehr.
0: Nee, das haben sie inzwischen selbst gebaut, sowas. Ja. Das heißt bestimmt nicht Taurus, sondern für uns irgendwie unaussprechlich. Aber sie haben da enorme, ganz, ganz große Fortschritte gemacht in der Waffentechnik und vor allen Dingen eben bei Cruise Missiles und bei Raketen.
1: Aber insgesamt muss ich sagen, also wenn es die Fußball-Weltmeisterschaft nicht sehe, dann könnte man auch verzweifeln.
0: Ja, allerdings, aber auch die Fußball-Weltmeisterschaft ist ja nicht so ganz ohne. Ich habe das jetzt mitgekriegt, dass die Iraner, die iranische Mannschaft zwar für ein Spiel nach USA einreisen dürfen, aber dann gleich wieder raus müssen nach Mexiko, wo sie wohnen. Die sind sicherlich völlig entspannt dabei und ausgeruht, wenn sie da spielen. Also das ist alles, ich verstehe es ehrlich gesagt nicht. Im Moment ist für mich das alles so unverständlich und so ein Durcheinander, was in unserer Zeit und in unserer Welt passiert, dass ich da nicht mehr folgen kann.
1: Dieter Herrmann, ich bedanke mich trotzdem für diesen interessanten Kommentar.
0: Sehr gerne, Wolfgang.
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0: Die Fußball-WM läuft auf vollen Touren. Und auch dieses Wochenende bringt uns wieder spannende Spiele. Samstag früh um 5 Uhr treffen unsere Socceroos auf die Elf der USA. Ein Spiel, das viel Aufmerksamkeit bekommen wird, denn die USA sind ja einer der drei ambitionierten Gastgebernationen. Am Sonntagmorgen unserer Zeit dann das zweite Spiel der deutschen Nationalmannschaft. Nach dem phänomenalen 7:1 gegen Curaçao hat diese Mannschaft viel Vorschusslorbeeren geerntet. Mal sehen, ob sie das wiederholen können. Vor Ort mit dabei sein wird unser Fußballfan Eddie Kainer, der an diesem Freitag aus Kanada berichtet. Als ich ihn erreichte, war er auf einer Hafenrundfahrt, die gerade vor der Skyline von Toronto stattfand.
1: Ja, Wolfgang, hallo, hier bin ich, live vom Schiff vor der Skyline von Toronto.
0: Ja, und du hast ja einen interessanten Ort und mit interessanten Spielen ausgesucht für dieses Wochenende.
1: Ja, würde ich sagen. Man spürt es auch in der Stadt hier, dass jede Menge los ist, speziell wenn natürlich Kanada spielt, so wie heute. Und gerade, ich glaube, mit 5:0 führt, das wird die Stimmung hier noch mehr heben.
0: Ganz bestimmt. Aber wir freuen uns ja auf das Spiel am Samstag. Da spielt ja Australien gegen die Vereinigten Staaten, also die USA. Gibt es da viel Aufregung in Amerika über dieses Spiel?
1: Also, das spüre ich so noch nicht. Aber das wird von Stunde zu Stunde mehr werden. Ich halte das für eines der spektakulärsten Spiele dieser WM. Weil hier praktisch zwei Kontinente gegeneinander spielen. Australien gegen die USA. Und sollte hier USA gewinnen, wird es natürlich die Stimmung in Amerika deutlich anheben.
0: Also hier in Australien sicher nicht. Wir sind nämlich sehr stolz auf unsere Mannschaft.
1: Ja, bei euch ist die Stimmung schon da. Ihr seid schon stolz auf eure Mannschaft. Aber das ist in anderen Ländern ein bisschen anders.
0: Ja, wie ist denn das Verhältnis der Amerikaner zu ihrem Fußballteam?
1: Tja, also ich bin ja jetzt gerade in Kanada und deswegen fällt mir jetzt die Einschätzung ein bisschen schwer. Ich kann nur insofern feststellen, was ich merke. Die ganze Welt ist gerade hier und scheint hier zu sein, Menschen aus allen Ländern der Welt. Und erstaunlich für mich, alle Stadien wirken ziemlich voll. Wie sie das hingekriegt haben, die FIFA, das weiß ich nicht. Aber zum Beispiel mit einem klaren Sieg der Amerikaner am Samstag gegen Australien, dann wird die Stimmung schon im Lande

0: anheben und naja, mal schauen, ob tatsächlich die größte WM aller Zeiten wird, in jeder Hinsicht.
1: Ja, wenn das nur mit einem Sieg über Australien geht, dann muss ich gestehen, können wir da nicht helfen.
0: Ja, das würde ich fast so mit unterschreiben. Ihr könnt sich ein bisschen ärgern, die US-Boys.
1: Ja, wollen wir sehen. Und natürlich, was wir heute Morgen schon hatten, war ja auch ein interessantes Spiel. Die Schweiz spielte gegen Bosnien-Herzegowina und das war ein schöner Sieg für die Schweizer.
0: Ja, das freut mich sehr für die Schweizer. Ich habe mit dieser Deutlichkeit eigentlich nicht gerechnet, weil ich die Schweiz nicht so richtig einschätzen konnte. Aber ich denke auch, Bosnien-Herzegowina ist bei Weitem nicht so stark, wie sie es schon mal waren. Fazit, ich freue mich für die Schweiz. Es tut diesem kleinen Land gut. Und vielleicht geht der Hype für die Schweiz nach der Frauen-EM letztes Jahr hier in Kanada weiter.
1: Ja, und dann haben wir natürlich am Sonntag, darüber müssen wir unbedingt sprechen, natürlich das Spiel Deutschland gegen die Elfenbeinküste.
0: Die Stimmung ist gut, sage ich ja. Die Fans sind wirklich begeistert momentan. Und ich erwarte ein klares 3-1 für Deutschland. Also keine Euphorie, dass man jedes Mal hoch gewinnen kann. Ein überlegtes, diszipliniertes, offensives 3-1 für Deutschland. Das ist für mich eigentlich gesetzt.
1: Wie ist denn so insgesamt dein Eindruck von der Fußball-Weltmeisterschaft? Ist es gut organisiert?
0: Also es ist gut organisiert. Die Wahrheit liegt ja manchmal zwischen den Zeilen, aber das sind eigentlich Kleinigkeiten, muss man hinwegsehen. Ein schönes Beispiel jetzt von Houston. Wir sind ohne Probleme ins Stadion gekommen, obwohl ich eine Rollstuhlbehinderte Mitfahrerin habe und habe vorhin mit jemandem gesprochen, den sie 40 Minuten lang nicht ins Stadion gelassen haben, bei Hitze und zeitweise Regen, die waren ein bisschen nass. Also wenn du 10 Leute fragst, hast du 12 verschiedene Meinungen, was läuft. Ich finde, es läuft bis jetzt grundsätzlich gut und speziell hier in Toronto ist die Atmosphäre für mich bei Weitem besser wie in Houston.
1: Interessant, nehmen die Kanadier das anders auf?
0: Sie sind irgendwie sehr wohlwollend gegenüber ihren Gästen und wollen sich von der besten Seite zeigen. Egal, wo ich jetzt war, hier am Schiff, bei den Taxifahrern oder in Restaurants. Die sind alle so nett und begrüßen die Deutschen. Ich kann jetzt von mir sprechen. Sehr, sehr gerne. Ich stelle das aber auch bei anderen Ländern fest. Wir waren gestern auf dem kleinen Ghana Festival hier, Panama. Jeder will mit dir ein Foto oder Picture. Es ist unglaublich, wir genießen es in vollen Zügen. Hoffentlich bleibt so.
1: Ich muss dir gestehen, ein Team, das mir gut gefällt, sind die Engländer. Und ich würde mich unheimlich gerne freuen über eine Begegnung Deutschland gegen England und Tuchel und Nagelsmann als Trainer.
0: Ja, das ist ja der Klassiker schlechthin. Jetzt, wenn du noch gesagt hast, dann vielleicht noch in Wembley, was ja nicht möglich ist, dann wäre es die volle Sache gewesen. Ja, also wir nehmen jedes Spiel, was kommt, und wir nehmen jeden Gegner. Und du hast es schon richtig gesagt, es ist ja immer auch ein Spiel der Trainer und dem ganzen Staff und was dazugehört und von gewissen Persönlichkeiten. Also das wäre natürlich herausfordernd, wenn das kommen würde, wenn das passieren würde. Aber erstmal wollen wir den Engländern aus dem Weg gehen. Das reicht später auch noch.
1: Also ich muss sagen, und zu meiner Freude, dass es bisher ein sehr faires Turnier war.
0: Richtig, richtig. Bis zu dem Spiel vorhin, ich habe es leider nicht gesehen, nur gelesen, 2 rote Karten für Katar.
1: Stimmt.
0: Aber ansonsten, das stimmt, was du sagst. Die Spiele sind eigentlich sehr fair und ich finde auch, die Schiedsrichterleistungen sind auch bis jetzt überzeugend. Würde ich so unterschreiben.
1: Eddie, ich danke dir für deine fachkundige Aussicht und du tippst da einen deutschen Sieg am Sonntag und dann wollen wir mal sehen, ob das doch stimmt.
0: Alles klar, so machen wir es. Der Tipp steht und bleibt. Schöne Grüße nach Australien, alles Gute.
1: Und alles Gute dir in Toronto in Kanada.
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Ja, ein unvergessener Klassiker, Falco mit dem Kommissar und diesem absolut fantastischen Ausspruch, die Lebenslust bringt uns um. Herrlich. Ja, das hören Sie nur bei SBS Audio, das Programm in deutscher Sprache. Am Mikrofon Wolfgang Müller und ich freue mich, dass Sie dabei sind. Nach der nächsten Musik machen wir einen Besuch an der wildromantischen Westküste von Tasmanien.

0: Für Naturliebhaber ist die Westküste von Tasmanien ein Paradies. Heritage-Liste, sage ich nur, findet man hier Berge, tiefe Täler, ungezähmte Flüsse und windverblasene Hochebenen. Doch auch der Bergbau hat hier seine Spuren hinterlassen. Queenstown ist einer der größeren Orte an der Küste und hier betreibt Ralf Wildenauer ein Hotel. Nach einer geschäftigen Saison kehrt jetzt im Ort etwas Ruhe ein und er berichtet.
1: Es wird jetzt ruhiger. Wir arbeiten ziemlich schwer durch die Sommermonate. Und dann so Mitte Juli machen wir zu für 2 Monate und machen Ruhepause. Da können wir uns dann erholen vom schweren Arbeit.
0: Ja, wahrscheinlich auch ein paar Reparaturen am Haus machen und sowas.
1: Oh ja, das ist immer was zu tun. Das Hotel ist 130 Jahre alt und es steht unter Denkmalschutz. Und es hat viel Arbeit gebraucht, um es wieder so zurechtzubringen, dass Gäste hier wohnen können. Und natürlich das andauernd irgendwas, was reparieren werden muss. Weil es ist halt ein altes Gebäude und das passiert halt mit alten Gebäuden. Da muss man halt sehr, sehr viel dran arbeiten.
0: Ist es noch mehr oder weniger im Originalzustand, so wie es früher mal war?
1: Ja, sehr viel jetzt. Wir haben es zurückgebracht, so dass wir es so nah an Original bringen konnten, wie wir konnten. Ja.
0: Queenstown, für die, die es nicht kennen, ist es ein großer Ort?
1: Nee, da sind knappe 2000 Einwohner. Es ist an der Westküste Tasmaniens. Das ist eigentlich ziemlich isoliert. Sehr wenige Städte und Bevölkerung. Und es ist auch so, es sind sehr viele Minen hier, so Bergbauarbeiten. Und sehr viel Natur, so wunderschöne Berge, so wunderschöne Wanderwege, Wasserfälle. Und wir haben hier auch den alten Zahnrad-Dampflok. Die fährt durch nach Strone. Das ist auch so 130 Jahre alte Dampfloks, die noch funktionieren. Und das ist mehr für Touristen jetzt geeignet, nicht mehr für Bergbau. Aber es ist eine wunderschöne Gegend.
0: Und kommen zu dir Touristen aus aller Welt?
1: Ja, ja. Die meisten Gäste sind Australier. Aber die zweitmeisten Gäste sind Deutschsprachige, so aus Deutschland, Österreich oder der Schweiz.
0: Sag mal, wie finden die dich denn eigentlich?
1: Ich glaube, die suchen Hotels in Ort und dann finden die uns und wollen wir halt Deutsch sprechen, kommen die dann zu uns her.
0: Sehr interessant. Und aus welchen Gegenden Deutschlands kommen die?
1: Oh, überall. Wir haben

0: aus Norddeutschland sehr viele, und dann sind sehr viele Schweizer, aus Bayern und so weiter, nicht ganz so viel, aber es ist vielleicht nur Zufall, dass wir nicht so viele Bayern oder bayerische Bevölkerung kriegen. Aber es ist überall. Es ist unwahrscheinlich, wie weit verstreut die ganzen Gäste sind.
1: Und du hast ja auch selbst mal 10 Jahre in der Schweiz gearbeitet.
0: Nur ich habe ein Jahr in der Schweiz studiert und gearbeitet und dann 9 Jahre lang in Deutschland. Ich bin rüber als Student und bin dann halt geblieben. Es hat mir so gefallen und habe auch in Deutschland geheiratet. Und nach 10 Jahren haben wir gedacht, wir wollten eine Familie gründen und sind dann zurück nach Australien, wo es etwas besser ist für Kinder.
1: Ist wohl
0: Zumindest
1: wahr.
0: haben wir gefunden, dass es ein bisschen einfacher und freier. Deutschland ist halt sehr eng. In Wohnhäuser und da können die Kinder nicht Krach machen und im Garten rumsausen und so weiter. Und Australien hab ich das besser gefunden, weil ich hier aufgewachsen bin. Ich weiß, wie es war. Da kann man einfach die Straßen entlang mit dem Fahrrad rasen und war keine Gefahr. Und deswegen sind wir zurück nach Australien. Meine Frau war noch nie in Australien. Sie ist mit mir natürlich gekommen und es war ein bisschen Kulturschock am Anfang, aber sie hat sich jetzt dann gewöhnt und ist sehr zufrieden hier.
1: Aber im Original kommst du aus Adelaide.
0: Aus Adelaide, ja. Ich bin in Adelaide geboren. Mein Vater war Deutscher und meine Mutter ist Russe. Aber meine Mutter ist in Deutschland geboren worden. Aber mein Großvater war Russe. Der hat ein Kuban-Kosaken-Orchester geleitet und ist durch ganz Europa gereist.
1: Interessant. Hat das
0: Genau.
1: musikalische Talent auf dich abgefärbt?
0: Nee. Nee. Ich habe überhaupt keine musische Talent im Knochen, gar nicht. Das ist komisch, aber es macht nichts. Ich höre gern Musik an, aber vom Spielen her, vielleicht bin ich zu faul dafür.
1: Aber hast du denn auch schon früher im Hotelgewerbe gearbeitet?
0: Ja, ich habe in Adelaide habe ich angefangen im Parkside Hotel und da habe ich da gearbeitet für 1,5 Jahren und dann bin ich in die Schweiz gegangen, um zu studieren, Hotelfach. Und von da aus ging es einfach weiter. Und da bin ich zurück dann nach 10 Jahren nach Adelaide und war ein Jahr und ein halb im Casino, aber es hat mir nicht mehr gefallen und dann bin ich halt in einen anderen Beruf gegangen. Und jetzt, wo wir in Rente gehen wollten, haben wir uns entschlossen, dass wir wieder zurück ins Hotelfach gehen.
1: Aber das kann ja auch ganz schön anstrengend sein, so Hotelmanager oder Hotelier zu sein.
0: Ja, es sollte meine ruhige Rentezeit sein, aber das kann man aus dem Fenster schmeißen. Das ist sehr viel Arbeit im Sommer, aber wir können uns im Winter ausruhen und das ist die Hauptsache. Wir tun dann ein bisschen Reisen im Winter, wenn es hier sehr kalt ist. Gehen wir halt in Länder, wo es etwas wärmer ist. Und so machen wir das jetzt.
1: Und wie viele Gäste hast du so im Sommer, sag mal?
0: Und wir haben 8 Zimmer, die wir vermieten. Und im Sommer sind meistens die 8 alle besetzt. Das ist genug für uns. Es ist kein riesengroßes Hotel so, aber für uns ist es groß genug. Wir nehmen viele Zimmer für unseren eigenen Gebrauch. Wir haben den Hinterteil vom Hotel als unser Haus und das ist wie ein normales Drei-Schlafzimmer-Haus mit Wohnzimmer und Küche und alles. Und dann den Rest, eine andere Hälfte vom Hotel wird als Gästezimmer benutzt.
1: Und wie heißt dein Hotel?
0: Es ist Hunters Hotel.

0: das Hotel.
1: Ja, das ist mitten in der Hauptstraße. Das ist wunderschön mit Balkon, mit so die ganzen Gusseisene, verschnörcheltes Gusseisen.
0: Ja.
1: Und wir sind das einzigste Hotel, die das noch haben. Und wir sind eigentlich das älteste Hotel in Queenstown, die noch arbeitet. Wir sind 1896. Es ist immer noch altmodisch eingerichtet, aber modern. Die Zimmer sind halt etwas viktorianisch eingerichtet, aber zum Beispiel die Badezimmer sind alle nagelneu und die fühlen sich wohl, weil es halt nicht zu alt ist. Aber es sieht alles noch schön aus. Da sind noch die ganzen so Deckenrosen, die Gipsrosen in der Decke und Chandeliers von der Decke und so weiter. Das sieht alles ganz, ganz toll aus. Und die meisten Gäste sind sehr zufrieden damit.
0: Sag mal, Tasmanien, warum würdest du sagen, sollten Leute Tasmanien besuchen? Was gibt es bei euch Besonderes?
1: Oh, vom Natur her ist es Wahnsinn. Besonders an der Westküste, das sind Riesenberge. Die Straßen sind so wie europäische Passstraßen, sind sehr eng und geht berghoch und bergrunter, aber sind überall wunderschöne Flüsse, Seen, so viele Wasserfälle, es ist unwahrscheinlich und jedes schöner als der andere. Und dann natürlich vom Historischen her sind sehr viele so alte Gebäude wirklich von der Gründerzeit, die sind von den Sträflingen gebaut worden und das ist sehr viele Geschichte noch stehen in Tasmanien. Und natürlich ist es nicht sehr bevölkert. Das sind nur 550.000 Leute in ganz Tasmanien. Und da kann man eine ganze Stunde fahren und kein Mensch sehen. Das ist, wenn man das mag, ist es wunderschön.
0: Finde ich sehr schön. Ich muss gestehen, ich bin in meinem Leben erst einmal in Tasmanien gewesen und das auch nur für ganz kurze Zeit. Aber ich würde gerne mal wiederkommen und mir das anschauen, wie das bei euch aussieht.
1: Ja, wir waren auch nie in Tasmanien. Wir haben Freunde gehabt, die sind hier umgezogen und haben gesagt, komm rüber, es ist so schön hier. Und da sind wir rüber und haben 10 Tage lang rumgefahren und haben gesagt, das ist aber wirklich toll hier. Und ich wollte von der Stadt weg. Die Stadt ist zu groß und zu viel Lärm und weiß nicht, hat mir einfach nicht mehr gefallen. Und ich wollte meine Ruhe haben und da haben wir dann halt überall rumgesucht und in Queenstown, kein Mensch wollte hier kommen. Das war total leer. Man konnte ein Haus vor 10 Jahren für $40,000 kaufen.
0: Tja.
1: Wir sind hierher, wir haben das Riesenhotel gekauft für $175,000. Und das war 7 Jahre lang auf dem Markt. Keiner wollte es haben. Und wir haben es aufgeschnappt und haben schwer gearbeitet, um das zurechtzubringen. Aber es ist jetzt ganz toll und Queenstown jetzt, es wird kommen mehr und mehr Touristen hier. Und es ist eine ganz schöne Stadt. Das wird wirklich jetzt entdeckt. Und das ist das Schöne dabei.
0: Ralf, das war richtig interessant, dir zuzuhören. Ich hoffe, Queenstown wird nun auch entdeckt und ohne dir die Ruhe zu rauben. Aber ich bedanke mich bei dir. Es war schön, von dir zu hören.
1: Ja, danke, dass Sie angerufen haben. Und kommen Sie mal vorbei und entdecken Sie die Westküste.
0: Mach ich gerne. Mach ich gerne.
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0: Nach unserem Abstecher an die Westküste von Tasmanien, sieht das schön aus, wenn man so das hört, kommen wir zurück zum Fußball. Und wo, so werde ich oft gefragt, können denn Deutsche in Sydney zusammenkommen, um die Spiele der deutschen Nationalmannschaft zu sehen? Ja, wo nur? Gar nicht einfach. Jetzt gibt es aber eine Antwort darauf und die hat kein anderer als der Generalkonsul Felix Schwarz.
1: Ja, guten Morgen, lieber Wolfgang Müller. Schön, dass wir ins Gespräch kommen. Die WM hat angefangen. Wir freuen uns sehr über die ersten Spiele und natürlich ganz besonders über die Ergebnisse von Australien und Deutschland am ersten Spieltag. Das lässt uns doch alle hoffen. Ja, wir haben uns zusammen mit der Kammer überlegt, dass wir doch mit dem Ganzen hier in Australien auch einen kleinen deutschen Touch geben wollen. Und deshalb haben wir uns entschieden, ein Public Viewing zu machen bei dem Spiel Deutschland gegen Ecuador Freitag. Kommenden Freitag morgens um 6 Uhr im Gebäude, in dem sich die Handelskammer befindet. Wir hätten das auch bei den anderen Spielen gemacht, die lagen nur zeitlich so ungünstig mit morgens um 3 beziehungsweise auf dem Sonntagmorgen. Und deshalb steigen wir ein erst mit Spiel 3. Aber wir hoffen auf viele weitere Spiele danach.
0: Ja, das hoffen wir alle. Und das Gebäude von der Kammer ist in der Elizabeth Street hier in Sydney. Ich glaube, die Hausnummer ist 201.
1: 201, exakt so ist es. Unten im Erdgeschoss, man geht einfach nur rein, ab 5:30 haben die offen. Und dort unten befindet sich ein Café und die ersten Gäste werden von uns auf einen Kaffee eingeladen. Ist ja noch nachtschlafende Zeit, damit alle auch zum Anpfiff richtig wach sind, gibt es einen Kaffee für die Ersten, die kommen. Und genau, und dann hoffen wir auf ein tolles Spiel.
0: Da ist sogar eine Art Studio eingerichtet.
1: Wir haben eine große Leinwand mit einem Beamer, projizieren da das Spiel drauf und haben einen grünen Rasen verlegt und ein paar Stühle dort stehen. Wir hoffen natürlich, dass viele Zuschauer kommen. Insofern stellen sie sich eher auch auf Stehen ein, aber das gehört ja zum Fußball mit dazu.
0: Ich wollte gerade fragen, wie viele würden denn da reinpassen?
1: Ach, das ist eine ziemlich große Fläche. Wir sind selber gespannt, wie viele kommen. Wir freuen uns natürlich über alle Besucher. Wenn es aus allen Nähten platzt, würden wir es im Zweifel irgendwann begrenzen müssen. Aber jetzt habe ich das Gefühl, dass freitags morgens um 6 Uhr wir nicht unbedingt da total überlaufen werden. Insofern keine Sorge, da passen locker 100 Leute erstmal hin, würde ich sagen. Und dann wird man von da aus weitersehen müssen.
0: Das ist schon ein guter Start, also ich würde sagen. Aber die Fans sind eifrig und freuen sich bestimmt darauf. Denn bisher haben wir ja so diese Möglichkeit in Sydney nicht gehabt.
1: Ja, nee, ich muss sagen, das war ganz toll, die Kooperation da auch mit der Handelskammer. Wir haben die Idee gemeinsam entwickelt irgendwann, dass wir gesagt haben, WM und Deutschland, da müssen wir doch was machen. Und die Kammer hat tatsächlich dort unten im Erdgeschoss diese Räumlichkeiten. Und insofern ist das wirklich eine prima

0: Geschichte. Genau, und das ist der Kickoff. Wie vorhin schon gesagt, wenn wir weiterkommen sollten in die weiteren Runden, möchten wir das natürlich gerne fortsetzen. Ob das dann mit den Kapazitäten passt, hängt sicherlich auch davon ab, wann wir spielen, zu welcher Zeit im Tage und wer dann alles dahin kommen kann und möchte.
1: Am Sonntagmorgen unserer Zeit hier in Sydney spielt ja Deutschland gegen die Elfenbeinküste. Ein Gegner, den wir auch nicht so häufig treffen. Haben Sie da einen Tipp für uns?
0: Ach, ich muss sagen, mich hat die Abwehr nicht ganz so überzeugt von uns im Spiel gegen Curaçao. Ich glaube aber, dass wir trotzdem durch den guten Start ins Turnier mit einem zugegebenermaßen leichten Gegner sehr motiviert sind und einen guten Start hatten. Und deshalb glaube ich, dass wir das Spiel 3-1 gewinnen werden.
1: Wir hoffen mal, dass es so kommt. Ich bedanke mich heute Morgen jedenfalls für Ihre guten Auskünfte.
0: Ja, vielen Dank. Ich wünsche uns allen eine tolle WM weiterhin, dass Deutschland und auch Australien weit kommen. Für beide Mannschaften fiebern wir ja mit und freue mich auf gemeinsame Fußballstunden.
1: Bis dann, tschüss. Ja, da freue ich mich auch drauf. Und, um es nochmal zu wiederholen, 201 Elizabeth Street hier in der City, das ist die Adresse für den nächsten Freitag, wo das Spiel gegen Ecuador stattfindet. Deutschland gegen Ecuador, früh am Morgen. Und ich hoffe, wir werden dort viele, viele sehen, die dahin kommen. Und es ist Zeit, mich auch zu verabschieden von allen Hörern. Ich bedanke mich bei Ihnen für Ihre Begleitung. Meine Kollegen bedanken sich ebenfalls bei Ihnen für Ihre Begleitung die ganze Woche lang. Und wenn Sie Zeit und Lust haben, schauen Sie sich doch unser Programm und was Sie hinterlassen haben auf Facebook und auf der Webseite an, da ist auch vieles Interessante. Und ansonsten, bitte kommen Sie zurück zu uns am Montag, wenn die Sendewoche wieder beginnt. Und ich kann Ihnen nur noch ein freundliches Adieu zurufen, wünsche der deutschen Mannschaft viel Glück am Wochenende und bis zum nächsten Mal. Und wir verabschieden uns mit einem Lied von Nena mit über das Kino.